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0: Kompakt. Im Studio Lena Schnelle. Guten Morgen. Israel hat gestern Abend trotz Waffenruhe einen Vorort der libanesischen Hauptstadt Beirut mit Bomben angegriffen. Laut dem israelischen Ministerpräsidenten Benjamin Netanyahu war das Ziel, einen Kommandeur der Hisbollah-Miliz zu töten. Aus Hisbollah-Kreisen heißt es, dass der Kommandeur ums Leben gekommen ist. Bei der Deutschen Telekom wird heute erneut gestreikt. Diesmal trifft der Ausstand auch Bayern. Es kann heute vorkommen, dass Termine mit TechnikerInnen platzen, Telekom-Shops geschlossen sind oder die Hotline unbesetzt bleibt. Im Rother Gemeindeteil Untersteinbach hat gestern Abend ein Einfamilienhaus gebrannt. 4 BewohnerInnen sind mit Verdacht auf eine Rauchgasvergiftung in ein Krankenhaus gebracht worden. Das Wohnhaus ist momentan nicht mehr bewohnbar. Aus der Traum vom Finale in der Fußball-Champions League. Der FC Bayern München ist gestern Abend im Halbfinalrückspiel gegen Paris Saint-Germain nicht über ein 1:1 hinausgekommen und damit ausgeschieden. Das waren die Max-Neo-Schlagzeilen. Ausführliche Nachrichten gibt es in einer Stunde.
1: Danke, Lena.
0: Gerne.
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1: Ich bin's, Hugo. Hi. Ja, so schnell wie das Frühlingswetter auf einmal da war, ist es auch wieder weg. Wir haben sehr bewölkte und auch vor allem regnerische 11 Grad in Nürnberg. Die sollen auch praktisch den ganzen Tag über bleiben. Gegen Abend soll dann das Regnen aufhören, sodass dann auch mal die Wolken ein kleines bisschen aufreißen.
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1: In Nürnberg sind zwischen der Rotenburger Straße und der Adam-Kleinstraße 1,1 Kilometer Stau. Bis zu 11 Minuten dauert es da länger.
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1: Geblitzt werdet ihr in Nürnberg, in der Gleiwitzer Straße, in der Stadenstraße, in Fürth in der Schwabacher Straße und in der Bielefelder Straße. Das war's auch schon wieder mit den neuen Blitzern. Wenn ihr jetzt noch mehr Blitzer oder vielleicht auch einen Stau gesehen habt, dann könnt ihr uns eine WhatsApp schreiben. Und zwar an die 0911 810 9000 oder schreibt uns in der Max Neo App. Ich wünsche euch eine gute Fahrt.
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1: Mit mir Hugo und ich wünsche euch einen guten Start in diesen Donnerstag. Vielleicht geht es euch genauso, aber ich mag es, Filme zu sehen, die an Orten spielen, an denen ich auch schon mal war oder vielleicht sogar lebe. Im Film Nürnberg, der obviously auch in Nürnberg spielt, wird das nun mal auf die Spitze getrieben. In dem geht es aber um ein sehr ernstes Thema, und zwar die Nürnberger Prozesse nach dem Zweiten Weltkrieg. In 12 Minuten schauen wir uns den noch ein bisschen genauer an. Außerdem hören wir später in unser aktuelles Album der Woche rein und wir hören die Eurovision Song Contest Sängerin der Schweiz. Zum Start richtig schöne Pop-Punk-Vibes von Still Tank mit dem Song When We Were Young.

0: Daniel Zitzka mit Crossroads bei Max Neo Stadtler. Nach dem Zweiten Weltkrieg wurden ja führende NS-Verbrecher vor Gericht gestellt. Daraus sind die Nürnberger Prozesse entstanden, eines der wichtigsten Ereignisse der deutschen Geschichte. Darüber kommt heute der Film Nürnberg mit Russell Crowe, Rami Malek und Michael Shannon in die Kinos. Meine Kollegin Helen Martin hat sich Nürnberg schon angeschaut.
1: Douglas Kelly ist ein renommierter Psychiater aus den USA und er ist ziemlich überrascht, als er nach Nürnberg kommen soll.
2: Können Sie mir sagen, wieso ich hier bin?
3: Keine Ahnung, Doc, ich bin nur der Übersetzer.
2: Was bitte gibt's denn hier zu übersetzen?
1: Douglas Kelly wird gebraucht für einen Prozess, den es so noch nie gegeben hat.
4: Die Regierung Russlands, Frankreichs, Großbritanniens und unserer Vereinigten Staaten bringen diese Männer vor Gericht.
1: Diese Männer, das sind die Hauptkriegsverbrecher aus dem NS-Regime. Douglas Kelly soll die Psychen der Männer begutachten.
4: Ihr besonderes Augenmerk richten Sie auf Göring.
3: Er wurde 39 zu Hitlers Nachfolger ernannt und ist der hochrangigste deutsche Militäroffizier aller Zeiten.
5: Ich werde der Schlinge des Henkers entkommen.
6: Sie sind sehr überzeugt von sich.
1: Aber Douglas Kelly ist skeptisch.
6: Sir, ich bin ein guter Psychiater, aber das hier übersteigt möglicherweise meine Kompetenz.
1: Der Druck ist natürlich extrem hoch, denn das Ziel ist klar.
7: Die Welt muss erfahren, was diese Männer getan haben, damit es nie wieder passieren wird.
1: Mit Rami Malek als Douglas Kelly und Russell Crowe als Hermann Göring sind direkt zwei Oscar-Preisträger in Nürnberg dabei. Ein packendes Historiendrama.
0: Ab heute könnt ihr Nürnberg in den deutschen Kinos sehen. Ich bin auf jeden Fall gespannt, ob ich auch ein paar Orte hier in Nürnberg kenne und ob die überhaupt gut nachgestellt wurden. Der Film wurde nämlich hauptsächlich in Budapest gedreht. Im Gegensatz zu den Dreharbeiten bleiben wir aber direkt mal in der Region. Jetzt bei Max Neo Stadtler mit mir, Hugo, alles nur geklaut von JBO.

halb zehn und das waren die Toten Hosen mit Die Show muss weitergehen. In den 90ern hatte die Soundrichtung Crossover so einen richtigen Hype. Die Band Limp Bizkit war da ganz vorne mit dabei und deren Sound war so eine Mischung aus Rock, Rap und halt Metal. Das Ganze hört sich dann ungefähr so an. Seit 1995 gibt's Crossover auch Made in Germany von den H-Blocks und mehr als ganze 30 Jahre nach ihrem Debüt geht's jetzt zurück zu ihren Wurzeln und zwar mit dem Album Fill in the Blank, was gleichzeitig auch unser Max Neo Album der Woche ist. Mit Come Clean gehen sie dabei besonders tief. Es geht um ehrliche Lines, über Exzesse, Alkohol und den Moment, in dem man merkt, dass sich jetzt wirklich mal was ändern muss. Jetzt von unserem Max Neo Album der Woche, Come Clean von den H-Blocks.

0: Ihr hört Max Neo Stadler mit mir, Hugo. Hi. Von der Schweizer Ausgabe von The Voice über die Best-Talent-Auszeichnung des Schweizer Rundfunks hin zu riesigen Festivals. Die Italo-Schweizerin Veronica Fusaro legt bislang eine echt wilde Karriere hin. Sie macht Indie-Pop, zu dem dann auch manchmal Rock oder Soul dazukommt. Im neuen Song No Rain No Tears hat sie das Thema Liebe besonders beschäftigt.
1: Ich habe diesen Song geschrieben, weil ich gelernt habe, dass Liebe halt nicht immer logisch ist und oft auch nicht das, was andere für richtig halten. Und dieser Song soll für all die sein, die sich halt trotzdem trauen, den Mut aufbringen zu lieben und zu fühlen und vor allem zu sich zu stehen. Weil es braucht echt viel Mut, jemanden zu lieben. Bedeutet halt auch, sich komplett zu öffnen und verletzlich zu sein. Aber wenn man es dann mal zulässt, dann ist ein echt schönes Gefühl. Und dann kommt es eben zu keinem Regen, keinen Tränen, nur du und ich.
0: Die Schweiz hat sich dazu entschieden, Veronica Fusaro zum Eurovision Song Contest dieses Jahr zu schicken. Dort wird sie mit dem Song Alisa auftreten. Einen kleinen Vorgeschmack auf ihren Auftritt gibt es jetzt hier auf Max Neo.
1: Hey zusammen, hier ist Veronica Fusaro und ihr hört meinen neuen Song No Rain, No Tears. Viel Spaß!

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1: Im Studio Lena Schnelle. Guten Tag. Israel hat gestern Abend trotz Waffenruhe einen Vorort der libanesischen Hauptstadt Beirut mit Bomben angegriffen. Israel und die pro-iranische Hisbollah-Miliz hatten eigentlich eine Feuerpause vereinbart, die seit 3 Wochen gilt. Laut dem israelischen Ministerpräsidenten Benjamin Netanyahu war das Ziel, einen Kommandeur der Hisbollah-Miliz zu töten. Aus Hisbollah-Kreisen heißt es, dass der Kommandeur, sein Stellvertreter und weitere Kämpfer ums Leben gekommen sind.

0: Die Gewerkschaft Verdi hat zu Warnstreiks bei der Deutschen Telekom aufgerufen. Diesmal trifft der Ausstand auch Bayern. Es kann heute vorkommen, dass Termine mit TechnikerInnen platzen, Telekom-Shops geschlossen sind oder die Hotline unbesetzt bleibt. Verdi fordert einen Lohnplus von 6,6% und einen jährlichen Bonus von 660 Euro für Gewerkschaftsmitglieder. Ab Montag wird wieder darüber verhandelt. Im Rother Gemeindeteil Untersteinbach hat gestern Abend ein Einfamilienhaus gebrannt. Die Feuerwehr konnte das Feuer schnell unter Kontrolle bringen und den Brand löschen. 4 BewohnerInnen sind mit Verdacht auf eine Rauchgasvergiftung in ein Krankenhaus gebracht worden. Das Wohnhaus ist momentan nicht mehr bewohnbar. Laut ersten Schätzungen liegt der Sachschaden im sechsstelligen Bereich. Die Brandursache ist noch unklar. Aus der Traum vom Finale in der Fußball Champions League. Der FC Bayern München ist gestern Abend im Halbfinal-Rückspiel gegen Paris Saint-Germain nicht über ein 1:1 hinausgekommen und damit ausgeschieden. Fabian Schaffer berichtet.
1: Das erste Duell war 4:5 aus Bayerns Sicht ausgegangen und es dauerte diesmal keine 3 Minuten, bis der Ball schon wieder im Netz zappelte. Weltfußballer Dembélé traf für Paris, jetzt mussten die Bayern schon 2 Tore aufholen. In der Folge sorgte vor allem Schiedsrichter Pinheiro für Diskussionen, der mehrmals fragwürdige Entscheidungen traf gegen die Bayern. Der Ausgleich von Kane in der Nachspielzeit fiel dann zu spät und Titelverteidiger Paris trifft nun im Finale von Budapest auf Arsenal.
0: Das waren die Max Neo Nachrichten. Die nächsten Nachrichten gibt es in einer Stunde.
2: Danke, Lena.
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2: Ich bin's, Hugo. Hi. Ja, so schnell wie das Frühlingswetter gekommen ist, dann ist es auch schon wieder weg. Wir haben leider sehr bewölkte und vor allem sehr regnerische 10 Grad in Nürnberg. Die sollen auch praktisch den ganzen Tag über bleiben. Gegen Abend soll das Regnen dann aufhören und dann reißen auch mal die Wolken ein kleines bisschen auf.
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2: Auf den Straßen ist gerade nichts los. Ihr habt freie Fahrt.
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2: Geblitzt wird in Nürnberg, in der Gleiwitzer Straße, in der Stadenstraße und in Fürth in der Schwabacher Straße. Das war's auch schon wieder mit den Blitzern. Wenn ihr jetzt noch mehr Blitzer oder vielleicht auch einen Stau gesehen habt, dann könnt ihr uns eine WhatsApp schreiben. Und zwar an die 0911 810 9000 oder schreibt uns einfach in der Max Neo App. Ich wünsche euch auf jeden Fall eine gute und sichere Fahrt.
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2: Servus, ich bin's, euer Hugo. In den 2000ern, da hat die Indie-Rock-Szene einen echt riesigen Hype erlebt. Bands wie die Strokes, die Arctic Monkeys und die Killers konnten da riesige Erfolge feiern. Aber auch die Band Snow Patrol ist fast über Nacht zum Mainstream geworden und ihren erfolgreichsten Song gibt's hier in 10 Minuten. Außerdem hört ihr in der nächsten Stunde neue Musik von Melonball und worauf ich mich besonders freue, unser Parodiesong von Xavier Naidoo. Zum Start in die zweite Stunde jetzt Ben Quad mit Very Big in Sheboygan.

Falling in Love von Dope Lemon hier auf Max Neo. Von einer kleineren Indie-Band über Nacht zum Mainstream. Das ist eigentlich ein Ding der Unmöglichkeit, oder? Nicht für die Band Snow Patrol. Im Jahr 2004 konnten sie mit Run einen ganz schönen Überraschungshit landen, wodurch viele sie zum ersten Mal gehört haben. Heute vor genau 20 Jahren haben sie ihr Album Iced Open released und das ging völlig durch die Decke. Vor allem wegen ihrem Song Chasing Cars. Der wurde mittlerweile mehr als 4 Millionen Mal verkauft und hat mittlerweile auch locker die 1 Milliarde Streams-Marke durchbrochen. Auch wenn es eigentlich kein Genre ist, das ich jetzt aktiv höre, muss ich gestehen, das ist einfach ein richtiger Banger. Jetzt bei Max Neo Snow Patrol mit Chasing Cars.

0: Ihr hört Max Neo Startklar um kurz vor 10:30 mit mir Hugo Hai. Als deutsche Band international bekannt zu sein, das ist schon sehr krass. Aber dann noch eine ganze Tour in Kanada zu machen und auch noch unter einem kanadischen Label zu sein, das ist dann nochmal was ganz anderes. Das schafft die Punkband Melonball aus Nürnberg. Deren Song The Static wurde Anfang 2026 erst als Single veröffentlicht und ist jetzt auf dem Album Take Care zu finden. In dem Song geht es um das Gefühl, sich in einer Beziehung zum einen sicher und geborgen zu fühlen, aber gleichzeitig auch irgendwie nicht voranzukommen und gefangen zu sein. Die Single ist auch ein persönlicher Musiktipp von Bassist Jens.
1: Das ist die letzte Single, die wir relativ kurz vor Release noch rausgebracht haben, auch mit einem sehr, sehr schönen Video, was der Manu aus München, ein guter Freund von uns, gemacht hat, der schon mal bereits ein Video für uns produziert hat. Ja, das würde ich sagen, ist ein guter Anspieltipp.
0: Auf YouTube gibt es dazu auch ein Musikvideo. Dazu könnt ihr ganz einfach nach The Static von Melonball suchen. Den Soundtrack dazu gibt's hier.
2: Hi, hier ist Jens.
3: Und Basti.
2: Von Melonball. Und ihr hört The Static von unserem Album Take Care hier auf Max Neo. 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

0: Ich bin's Hugo und zum Abschluss von Max Neo Startler habe ich noch mal was ganz Spezielles für euch. Nach einer Phase, in der er sich eigentlich von den Verschwörungstheorien distanziert hatte, ist Xavier Naidoo mal wieder in alte Muster gefallen. Also praktisch wie eine deutsche Version von Kanye West. Er hat am Rande einer Demonstration in Berlin behauptet, dass Menschenfresser unsere Babys fressen würden. Zum Beispiel hat er gesagt, dass die Firma Lay's ihre Chips mit embryonalem Gewürzmittel würzt. Die Aussagen wurden in den sozialen Medien logischerweise stark kritisiert und auch parodiert. Und beim Parodieren, da sind wir von Max Neo natürlich voll am Start. Dafür haben wir seine Songs Dieser Weg und Sie sieht mich nicht etwas verändert zu Ihr seht meinen Weg nicht. Das war schon wieder mit Max Neo Startler. In knapp 2 Stunden hört ihr hier meine Kollegin Tina mit der Max Neo Auszeit. Zum Abschluss jetzt unser Parodiesong Max Xavier Neo Du mit Ihr seht meinen Weg nicht.
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2: Im Studio Lena Schnelle. Guten Tag. Israel hat gestern Abend trotz Waffenruhe einen Vorort der libanesischen Hauptstadt Beirut mit Bomben angegriffen. Israel und die pro-iranische Hisbollah-Miliz hatten eigentlich eine Feuerpause vereinbart, die seit 3 Wochen gilt. Laut dem israelischen Ministerpräsidenten Benjamin Netanyahu war das Ziel, einen Kommandeur der Hisbollah-Miliz zu töten. Aus Hisbollah-Kreisen heißt es, dass der Kommandeur, sein Stellvertreter und weitere Kämpfer ums Leben gekommen sind. Die Gewerkschaft Verdi hat zu Warnstreiks bei der Deutschen Telekom aufgerufen. Diesmal trifft der Ausstand auch Bayern. Es kann heute vorkommen, dass Termine mit TechnikerInnen platzen, Telekom-Shops geschlossen sind oder die Hotline unbesetzt bleibt. Verdi fordert einen Lohnplus von 6,6% und einen jährlichen Bonus von

0: 660 Euro für Gewerkschaftsmitglieder. Ab Montag wird wieder darüber verhandelt. Im Rother Gemeindeteil Untersteinbach hat gestern Abend ein Einfamilienhaus gebrannt. Die Feuerwehr konnte das Feuer schnell unter Kontrolle bringen und den Brand löschen. 4 BewohnerInnen sind mit Verdacht auf eine Rauchgasvergiftung in ein Krankenhaus gebracht worden. Das Wohnhaus ist momentan nicht mehr bewohnbar. Laut ersten Schätzungen liegt der Sachschaden im 6-stelligen Bereich. Die Brandursache ist noch unklar. Aus der Traum vom Finale in der Fußball-Champions League. Der FC Bayern München ist gestern Abend im Halbfinal-Rückspiel gegen Paris Saint-Germain nicht über ein 1:1 hinausgekommen und damit ausgeschieden. Fabian Schaffer berichtet.
1: Das erste Duell war 4:5 aus Bayerns Sicht ausgegangen und es dauerte diesmal keine 3 Minuten, bis der Ball schon wieder im Netz zappelte. Weltfußballer Dembélé traf für Paris, jetzt mussten die Bayern schon 2 Tore aufholen. In der Folge sorgte vor allem Schiedsrichter Pinheiro für Diskussionen, der mehrmals fragwürdige Entscheidungen traf gegen die Bayern. Der Ausgleich von Kane in der Nachspielzeit fiel dann zu spät und Titelverteidiger Paris trifft nun im Finale von Budapest auf Arsenal.
0: Das waren die Max Neo Nachrichten. Die nächsten Nachrichten gibt es in einer Stunde.
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1: Im Studio Lena Schnelle. Guten Tag. Die EU hat sich darauf geeinigt, sexualisierte KI-Deepfakes zu verbieten. Laut der zyprischen Ratspräsidentschaft haben sich VertreterInnen des EU-Parlaments und der Mitgliedstaaten darauf geeinigt. Demnach sollen Anwendungen, mit denen man sexualisierte Deepfakes erstellen kann, künftig verboten sein. Unter Deepfakes fallen zum Beispiel auch Pornovideos, in die das Gesicht einer anderen Person eingefügt oder die Stimme künstlich nachgeahmt wird. Unter das Verbot soll auch das Erstellen von Inhalten fallen, die sexuellen Kindesmissbrauch zeigen. Mütter in Bayern sind heute finanziell unabhängiger als noch vor 15 Jahren. Das zeigt eine neue Grafik des Bayerischen Landesamtes für Statistik. Demnach haben letztes Jahr 2/3 der Mütter in Partnerschaften in Bayern den Großteil ihres Lebensunterhalts selbst finanziert. 2010 waren es noch 10% weniger Mütter. Bei den Vätern in Partnerschaften hat sich der Wert im 15-Jahres-Vergleich nicht verändert. Er liegt bei 93%. Trotzdem ist im Jahr 2025 jede fünfte Mutter auf die Einkünfte des Partners oder einer angehörigen Person angewiesen. Auch das Elterngeld spielt für Mütter heute eine wichtigere Rolle als noch vor 15 Jahren. Der Bayerische Landtag befürwortet, dass die US-Truppenbasen in Bayern erhalten bleiben. Bis auf die AfD-Fraktion haben alle Fraktionen für 2 entsprechende Dringlichkeitsanträge von CSU, Freien Wählern und SPD gestimmt. Laut dem Antrag der Regierung

0: Regierungskoalition soll vor allem der Abzug der 5000 US-SoldatInnen aus Vilseck verhindert werden. Dadurch würde die Oberpfalz einen jährlichen Verlust von 700 Millionen Euro an Kaufkraft und Investitionen haben. Deswegen wird der US-Präsident Donald Trump aufgefordert, seinen Entschluss zu überdenken. Der ehemalige Fußballnationalspieler Niklas Süle hat sein Karriereende für den Sommer angekündigt. Der 30 Jahre alte Innenverteidiger von Borussia Dortmund hat das im Podcast Spielmacher mitgeteilt. Süle hat nach eigener Aussage schon länger mit dem Gedanken gespielt. Der endgültige Entschluss ist nach dem Spiel des BVB in Hoffenheim gefallen, in dem er sich am Knie verletzt hatte. Das MRT hatte zwar ergeben, dass er keinen Kreuzbandriss erlitten hatte, aber für ihn stand sein Entschluss fest. Süle hatte zwischen 2016 und 2023 insgesamt 49 Länderspiele bestritten. In seiner Karriere hat er für Hoffenheim, den FC Bayern und den BVB gespielt. Er ist fünfmaliger deutscher Meister, hat die Champions League und zweimal den DFB-Pokal gewonnen. Das waren die Maxneo-Nachrichten. Die nächsten Nachrichten gibt es in einer Stunde.
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2: Es ist regnerisch bei aktuell 11 Grad. Gegen Nachmittagabend wird es dann wieder trockener, bei Werten um die 10 Grad. Aber es bleibt den ganzen Tag über bedeckt. Mehr Chance auf Sonne, das haben wir dann wieder morgen. Da gibt es dann einen Mix aus Sonne und Wolken bei Werten von bis zu 18 Grad.
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2: Da ist gerade nichts los, ihr habt freie Fahrt.
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2: In Nürnberg in der Neumeierstraße, in der Fürther Straße, in der Bremstraße und in der Holsteiner Straße. In Nürnberg-Aibach blitzt es auf der Aibacher Hauptstraße und Fürth auf der Hartstraße. Falls ihr noch was gesehen habt, Staus oder Blitzer, dann klingelt einfach durch oder schreibt uns eine WhatsApp. Die Nummer ins Studio, das ist die 0911 810 9000 oder schreibt uns über die Maxneo App. Damit wünsche ich euch eine gute, aber vor allem auch sichere Fahrt.
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2: Mit Tina. Hallo und herzlich willkommen zu unserer gemeinsamen Mittagspause hier auf Maxneo. Wir haben ja mittlerweile schon 2026. Das heißt, die 90er sind jetzt schon über 30 Jahre her. Ich finde, das fühlt sich gar nicht so an. Besonders, wenn wir da mal musikalisch denken. Die Band H-Blocks geht's da wohl ähnlich, denn ihr neues Album Fill in the Blank greift den Geist der 90er wieder auf und verpasst ihm einen modernen Sound. Mehr dazu aber gleich. Ansonsten läuft heute einen Film in den Kinos an, der regionaler nicht sein könnte. Den Anfang in die Stunde macht Tuan mit I Fell in Love. Ich wünsche euch eine wundervolle Mittagspause.

0: eins haben wir, ihr hört die Max-Neo-Auszeit. Können wir mal darüber reden, dass die 90er jetzt auch schon wieder 30 Jahre her sind, aber ihr Sound ist immer noch aktuell. Und auch die deutsche Rockband H-Blocks holt dich mit ihrem neuen Album dem Jahrzehnt, was sie groß gemacht hat.
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0: Mit ihrem neuen Album Fill in the Blank kehren sie zurück zur DNA ihrer 90er-Erfolge. Und der Geist der 90er ist auch auf dem Song Come Clean zu hören. Hier geht es um Exzesse, Alkohol und den Moment, in dem man merkt, dass man vielleicht doch etwas ändern sollte. Ein Track also zwischen Absturz und Neuanfang. Aus unserem Album der Woche Fill in the Blank von H-Blocks, Come Clean.

0: Gleich 12:30, ihr hört die Max-Neo-Auszeit mit Tina. Ich bin ja großer Fan davon, Drehorte von Filmen auch in echt zu besuchen. Aber während man für Game of Thrones nach Island oder für Herr der Ringe nach Neuseeland reisen müsste, macht es uns der Film Nürnberg da ein bisschen einfacher. Der Film, da geht es um die Nürnberger Prozesse nach Ende des Zweiten Weltkriegs. Meine Kollegin Helle Martin hat die hochkarätig besetzte Hollywood-Produktion schon mal angeschaut.
1: Douglas Kelly ist ein renommierter Psychiater aus den USA und er ist ziemlich überrascht, als er nach Nürnberg kommen soll.
2: Können Sie mir sagen, wieso ich hier bin?
3: Keine Ahnung, Doc, ich bin nur der Übersetzer.
2: Was bitte gibt's denn hier zu übersetzen?
1: Douglas Kelly wird gebraucht für einen Prozess, den es so noch nie gegeben hat.
4: Die Regierung Russlands, Frankreichs, Großbritanniens und unserer Vereinigten Staaten bringen diese Männer vor Gericht.
1: Diese Männer, das sind die Hauptkriegsverbrecher aus dem NS-Regime. Douglas Kelly soll die Psychen der Männer begutachten.
4: Ihr besonderes Augenmerk richten Sie auf Göring.
3: Er wurde 39 zu Hitlers Nachfolger ernannt und ist der hochrangigste deutsche Militäroffizier aller Zeiten.
5: Ich werde der Schlinge des Henkers entkommen.
2: Sie sind sehr überzeugt von sich.
1: Aber Douglas Kelly ist skeptisch.
2: Sir, ich bin ein guter Psychiater, aber das hier übersteigt möglicherweise meine Kompetenz.
1: Der Druck ist natürlich extrem hoch, denn das Ziel ist klar.
6: Die Welt muss erfahren, was diese Männer getan haben, damit es nie wieder passieren wird.
1: Mit Rami Malek als Douglas Kelly und Russell Crowe als Hermann Göring sind direkt zwei Oscar-Preisträger in Nürnberg dabei. Ein packendes Historiendrama.
0: Der Film Nürnberg läuft ab heute in den Kinos und vielleicht erkennt man den ein oder anderen Schauplatz ja doch, auch wenn die Dreharbeiten überwiegend in Ungarn waren. Wem das für heute vielleicht doch etwas zu ernst ist, für den habe ich gleich noch entspannten Singer-Songwriter-Sound von Philipp Poisel und seiner neuesten Single für euch. Jetzt auf Max Neo, der britische Song für den ESC von Look Mom, No Computer mit 1, 2, 3.

0: hört die Maxneo-Auszeit mit Tina.
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0: Ja, zum Glück müsst ihr mich nur hören. Das ist Philipp Poisel und der zählt seit Jahren zu den prägendsten deutschen Singer und Songwritern. Er ist ein Künstler, der mit leiser Melancholie, großer Ehrlichkeit und einer unverwechselbaren Stimme berührt. 2008 hat Philipp Poisel seine Karriere begonnen, als sein Debütalbum Wo fängt dein Himmel an erschienen ist. Zuerst hatte er in kleinen Bars gespielt und dann auf den größeren Bühnen. Der Durchbruch kam 2010 mit Bis nach Toulouse, da sie ihm erstmals hohe Chartplatzierungen einbrachte.

0: Doch der Erfolg hatte seinen Preis. Zwischen langen Pausen, kreativen Rückzügen und wechselnden musikalischen Begleitern ist Philipp Poisel ein Künstler geblieben, der sich immer wieder neu sortieren musste. Aber halt auch immer zwischen leiser Melancholie und großen Gefühlen. Trotzdem ist der Sänger seit rund 18 Jahren am Start und auch in seiner neuesten Single Postkarte blickt er so ein bisschen auf sein Leben zurück.
1: Der Song handelt vom Fernweh, vom Wunsch, sein altes Leben hinter sich zu lassen und wieder bei sich selbst anzukommen. Ich finde darin eine alte, handgeschriebene Karte und ich erinnere mich an mein früheres Ich, das sorglos war, wild, voller Fantasie und Aufbruchstimmung. Und während ich so lese, ist es plötzlich wieder da, diese Stimmung. Und ich hoffe, ihr taucht mit mir ein in dieses Gefühl, das einen mit Leben erfüllt und Energie.
0: Diesen Dezember ist Philipp Poisel auf Tour und macht unter anderem Halt in Bamberg. Auf Maxneo hören wir ihn aber jetzt schon. Philipp Poisel mit Postkarte.

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1: Im Studio Lena Schnelle. Guten Tag. Die EU hat sich darauf geeinigt, sexualisierte KI-Deepfakes zu verbieten. Laut der zyprischen Ratspräsidentschaft haben sich VertreterInnen des EU-Parlaments und der Mitgliedstaaten darauf geeinigt. Demnach sollen Anwendungen, mit denen man sexualisierte Deepfakes erstellen kann, künftig verboten sein. Unter Deepfakes fallen zum Beispiel auch Pornovideos, in die das Gesicht einer anderen Person eingefügt oder die Stimme künstlich nachgeahmt wird. Unter das Verbot soll auch das Erstellen von Inhalten fallen, die sexuellen Kindesmissbrauch zeigen. Mütter in Bayern sind heute finanziell unabhängiger als noch vor 15 Jahren. Das zeigt eine neue Grafik des Bayerischen Landesamtes für Statistik. Demnach haben letztes Jahr 2/3 der Mütter in Partnerschaften in Bayern den Großteil ihres Lebensunterhalts selbst finanziert. 2010 waren es noch 10% weniger Mütter. Bei den Vätern in Partnerschaften hat sich der Wert im 15-Jahres-Vergleich nicht verändert. Er liegt bei 93%. Trotzdem ist im Jahr 2025 jede 5. Mutter auf die Einkünfte des Partners oder einer angehörigen Person angewiesen. Auch das Elterngeld spielt für Mütter heute eine wichtigere Rolle als noch vor 15 Jahren. Der Bayerische Landtag befürwortet, dass die US-Truppenbasen in Bayern erhalten bleiben. Bis auf die AfD-Fraktion haben alle Fraktionen für 2 entsprechende Dringlichkeitsanträge von CSU, Freien Wählern und SPD gestimmt. Laut dem Antrag der Regierungskoalition soll vor allem der Abzug der 5000 US-SoldatInnen aus Vilseck verhindert werden. Dadurch würde die Oberpfalz einen jährlichen Verlust von 700 Millionen Euro an Kaufkraft und Investitionen haben. Deswegen wird der US-Präsident Donald Trump aufgefordert, seinen Entschluss zu überdenken.

0: Der ehemalige Fußballnationalspieler Niklas Süle hat sein Karriereende für den Sommer angekündigt. Der 30 Jahre alte Innenverteidiger von Borussia Dortmund hat das im Podcast Spielmacher mitgeteilt. Süle hat nach eigener Aussage schon länger mit dem Gedanken gespielt. Der endgültige Entschluss ist nach dem Spiel des BVB in Hoffenheim gefallen, in dem er sich am Knie verletzt hatte. Das MRT hatte zwar ergeben, dass er keinen Kreuzbandriss erlitten hatte, aber für ihn stand sein Entschluss fest. Süle hatte zwischen 2016 und 2023 insgesamt 49 Länderspiele bestritten. In seiner Karriere hat er für Hoffenheim, den FC Bayern und den BVB gespielt. Er ist fünfmaliger deutscher Meister, hat die Champions League und zweimal den DFB-Pokal gewonnen. Das waren die Max-Neo-Nachrichten. Die nächsten Nachrichten gibt es in einer Stunde.
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2: Es regnet immer wieder bei aktuell 10 Grad hier in Nürnberg. Am späten Nachmittag soll es dann aber wieder trockener werden. Es bleibt den ganzen Tag aber überbewölkt bei Werten um die 11 Grad. Mehr Chance auf Sonne, das gibt's dann morgen am Freitag. Da gibt's dann einen Mix aus Sonne und Wolken bei Werten von bis zu 18 Grad.
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2: Da ist gerade nichts los und ich habe freie Fahrt.
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2: In Nürnberg auf der Neumeierstraße, auf der Fürther Straße, auf der Bremenstraße und auf der Hohlsteiner Straße. In Nürnberg-Aibach blitzt es auf der Aibacher Hauptstraße, in Fürth auf der Hartstraße und in Kalchreuth auf der Buchenbühler Straße. Falls ihr noch was gesehen habt, Staus oder Blitzer, dann klingelt einfach durch oder schreibt uns eine WhatsApp. Die Nummer ins Studio, das ist die 0911 810 9000 oder schreibt uns über die Max Neo App. Damit wünsche ich euch eine gute, aber vor allem sichere Fahrt.
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2: Mit Tina. Hallo und Hallöchen an diesem frühen Nachmittag auf Max Neo. Ich bin eigentlich ein recht sparsamer Mensch und gebe ungern viel Geld für mich aus. Für andere dafür umso lieber. Aber manchmal frage ich mich auch, was ich eigentlich tun würde, wenn Geld keine Rolle spielen würde. Das haben wir euch auch mal gefragt und eure Antworten, die gibt's gleich. Ansonsten hören wir heute die neueste EP einer aufstrebenden Berliner Band rein. Den Anfang in die Stunde macht jetzt Kafkiez mit Vorhang auf. Ich wünsche euch einen wundervollen Nachmittag.

0: Ihr hört die Max-Neo-Auszeit mit Tina. Geld regiert ja die Welt, zumindest wenn man dem bekannten Sprichwort glaubt. Aber stimmt das wirklich? Wir von Max-Neo wollten mal wissen, was ihr machen würdet, wenn Geld mal so gar keine Rolle spielen würde.
1: Geld keine Rolle spielen? Ich würde genau das machen, was ich jetzt auch mache. Mein Lieblingsberuf ausüben. Restaurator.
2: Riesengroßer Urlaub und einfach genießen.
3: Ich glaube, das funktioniert einfach nicht. Das Leben genießen. Da kann man auch was mal wieder.
4: Okay, dann würde ich eine Weltreise machen. In alle möglichen Länder. Auf Schiffen, Flugzeug, wo immer. Aber würde dann eben ganz tolle Sachen machen, um so quasi die ganze Welt kennenzulernen. Das wäre so mein Wunsch.
0: Ja, so ein kleines Häuschen auf einer Insel irgendwo am Meer, da sehe ich mich auch. Aber nur, wenn die Versorgung und alles anderweitige für mich erledigt wird. Naja, ich bin ja dann ja auch reich, ne? Ansonsten würde ich mir wahrscheinlich sehr viel unnötiges Merch kaufen. Am Ende macht Geld aber vielleicht nicht unbedingt glücklich, aber sorgenfrei einkaufen gehen, ohne auf den Preis zu achten, das wäre schon mal was. Aber was würdet ihr denn machen, wenn Geld keine Rolle spielt? Schreibt uns das gerne per WhatsApp an die 0911 810 9000. Auf Max Neo, was könnte jetzt passender sein? Aber mit Money, Money, Money.

0: Wir haben 13:30, ihr hört die Max-Neo-Auszeit mit Tina. Schmerzen aber auf süß. Genau das soll die Musik von den Schmerzis übermitteln. Hinter Schmerzis stecken Tom und Vin. Das Duo kommt direkt aus unserer Hauptstadt Berlin. Ihr Sound ist irgendwas zwischen Indie, Wave und Trap. Zu hören ist es auch auf ihrer Debüt-EP Rapstar, die Ende Januar rausgekommen ist. Da geht's aber nicht nur um Party, sondern auch um Selbstzweifel, Druck und das Gefühl, sich selbst irgendwie zu verlieren. Noch sind die Schmerzis Newcomer, aber sie spielen sich gerade Schritt für Schritt aus der Berliner Szene raus.
1: Hier ist Tom von Schmerzis. Ja genau, Schmerzis, so wie Schmerzen, aber auf süß. Und ihr hört jetzt unseren Track Berliner Waterloo, also dranbleiben. Let's go.

zur Entstehung ist zu sagen, dieser Song ist eine True Story. Ich habe mich vor ein paar Jahren Hals über Kopf verliebt in eine Person, die mir gesagt hat, okay, ich muss jetzt in ein paar Wochen auch wieder gehen. Ich bin jetzt nur kurz in Berlin und wir hatten eine gute Zeit. Und was macht man da als chronischer Romantiker? Man steigert sich immer weiter rein und hört nicht auf und denkt nicht an den letzten Tag. Und manchmal lohnt sich das vielleicht. Ihr hört jetzt unseren neuen Track Perlu.

Unsere Hommage an unsere Lieblingsbar in Berlin Moabit, die es leider nicht mehr gibt, in der wir aber sehr gerne waren und abgehangen haben. Und damit irgendwas von der Bar übrig bleibt, haben wir den Song geschrieben. Und wir haben auch ein Musikvideo gedreht mit all unseren Friends nochmal in der leeren Bar. Vincent wird an die Wand geklebt, okay? Wenn ihr wissen wollt, warum, dann guckt euch unbedingt dieses Musikvideo an. Ihr hört unseren neuen Track NASA.

0: NASA ist ein Love Song. Es geht darum, dass am Anfang von Beziehungen man oft unsicher ist und irgendwelche Rollenbilder erfüllen möchte, die gar nicht zu einem passen. Und am Ende wird man dafür auch nicht geliebt. Wir singen dann, blaue Flecken werden lila, ich bin hässliches gewohnt, ich bin ein Berliner. Das heißt, dass auch hässliche Dinge wieder gut werden können. Und nur wenn du einmal ein Arschloch warst, dann bist du es nicht immer. Und ruh dich auf jeden Fall nicht darauf aus, weil du musst besser werden.
1: Auf ihrer EP ist auch der Song Looping Louis zu finden. In dem Song geht es um einen emotionalen Kreislauf aus Gedanken und Gefühlen, in dem man immer wieder an derselben Person oder Situation hängen bleibt und einfach nicht rauskommt. Und da hören wir doch jetzt mal rein. Auf Max Neo, die Schmerzis mit Looping Louis.

0: Nina hier, ihr hört die Max Neo Auszeit. Als deutsche Band international bekannt zu sein, ist schon sehr krass. Aber eine ganze Tour in Kanada zu machen und unter einem kanadischen Label zu sein, das ist dann doch nochmal was anderes. Das hat die Punkband Melon Ball aus Nürnberg aber geschafft. 2019 haben sie sich gegründet und seitdem 2 Alben veröffentlicht. The Aesthetic wurde Anfang dieses Jahres als erste Single ihres Albums Take Care veröffentlicht. Es geht um das Gefühl, sich in einer Beziehung zwar sicher und geborgen zu fühlen, aber auch irgendwie nicht voranzukommen und gefangen zu sein. Die Single ist ein persönlicher Musiktipp von Bassist Jens.
1: Das ist die letzte Single, die wir relativ kurz vor Release noch rausgebracht haben, auch mit einem sehr, sehr schönen Video, was der Manu aus München, ein guter Freund von uns, gemacht hat, der schon mal bereits ein Video für uns produziert hat. Ja, das würde ich sagen, ist ein guter Anspieltipp.
0: Ja, auf YouTube gibt es dieses Video auch zu sehen. Es gibt es immer noch gefühlt immer seltener, dass man da ein Musikvideo macht. Also ein Klick lohnt sich da bestimmt. Und in diesem Sinne verabschiede ich mich jetzt auch. Um 15 Uhr ist meine Kollegin Sarah wieder für euch im Max Neo Endsport am Start. Ich sag tschüss mit Ö, eure Tina.
1: Hi, hier ist Jens
2: und Basti
1: von Melon Ball. Und ihr hört The Static von unserem Album Take Care hier auf Max Neo.

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1: Im Studio Lena Schnelle. Guten Tag. Weltweit wird nach Personen gesucht, die Kontakt mit Menschen hatten, die sich mit dem Hantavirus infiziert haben. Eine Stewardess hatte leichte Krankheitssymptome gezeigt, nachdem sie in Johannesburg an Bord Kontakt mit einer Infizierten hatte, die später gestorben ist. Die Verstorbene war zuvor auf dem Kreuzfahrtschiff, auf dem es mehrere Infektionsfälle gab. Die Stewardess befindet sich nun in Amsterdam in Isolation. Die Behörden versuchen aktuell, alle Kontakte von betroffenen PassagierInnen nachzuverfolgen. Die EU hat sich darauf geeinigt, sexualisierte KI-Deepfakes zu verbieten. Laut der zyprischen Ratspräsidentschaft haben sich VertreterInnen des EU-Parlaments und der Mitgliedstaaten darauf geeinigt. Demnach sollen Anwendungen, mit denen man sexualisierte Deepfakes erstellen kann, künftig verboten sein. Unter Deepfakes fallen zum Beispiel auch Pornovideos, in die das Gesicht einer anderen Person eingefügt oder die Stimme künstlich nachgeahmt wird. Unter das Verbot soll auch das Erstellen von Inhalten fallen, die sexuellen Kindesmissbrauch zeigen. Mütter in Bayern sind heute finanziell unabhängiger als noch vor 15 Jahren. Das zeigt eine neue Grafik des Bayerischen Landesamtes für Statistik. Demnach haben letztes Jahr 2/3 der Mütter in Partnerschaften in Bayern den Großteil ihres Lebensunterhalts selbst finanziert. 2010 waren es noch 10% weniger Mütter. Bei den Vätern in Partnerschaften hat sich der Wert im 15-Jahres-Vergleich nicht verändert. Er liegt bei 93%. Trotzdem ist im Jahr 2025 jede 5. Mutter auf die Einkünfte des Partners oder einer angehörigen Person angewiesen. Auch das Elterngeld spielt für Mütter heute eine wichtigere Rolle als noch vor 15 Jahren. Der ehemalige Fußballnationalspieler Niklas Süle hat sein Karriereende für den Sommer angekündigt. Der 30 Jahre alte Innenverteidiger von Borussia Dortmund hat das im Podcast Spielmacher mitgeteilt. Süle hat nach eigener Aussage schon länger mit dem Gedanken gespielt. Der endgültige Entschluss ist nach dem Spiel des BVB in Hoffenheim gefallen, in dem er sich am Knie

0: nie verletzt hatte. Das MRT hatte zwar ergeben, dass er keinen Kreuzbandriss erlitten hatte, aber für ihn stand sein Entschluss fest. Süle hatte zwischen 2016 und 2023 insgesamt 49 Länderspiele bestritten. In seiner Karriere hat er für Hoffenheim, den FC Bayern und den BVB gespielt. Er ist fünfmaliger deutscher Meister, hat die Champions League und zweimal den DFB-Pokal gewonnen. Das waren die Max Neo Nachrichten. Die nächsten Nachrichten gibt es in einer Stunde.
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1: Im Studio Lena Schnelle. Guten Tag. Weltweit wird nach Personen gesucht, die Kontakt mit Menschen hatten, die sich mit dem Hantavirus infiziert haben. Eine Stewardess hatte leichte Krankheitssymptome gezeigt, nachdem sie in Johannesburg an Bord Kontakt mit einer Infizierten hatte, die später gestorben ist. Die Verstorbene war zuvor auf dem Kreuzfahrtschiff, auf dem es mehrere Infektionsfälle gab. Die Stewardess befindet sich nun in Amsterdam in Isolation. Die Behörden versuchen aktuell, alle Kontakte von betroffenen PassagierInnen nachzuverfolgen. In Aschaffenburg hat heute ein Prozess um einen Mord begonnen, der fast 42 Jahre zurückliegt. Ein 67-jähriger Mann ist angeklagt. Er hat zugegeben, als junger Mann seine Ex-Freundin in Aschaffenburg umgebracht zu haben. Markus Giesbert berichtet aus Aschaffenburg.
2: 1984 wird in einem Wohnheim die Leiche der 19-jährigen Schwesternschülerin Maria Köhler gefunden. Die Ermittlungen führen ins Leere, der Fall wandert ins Archiv. Jahrzehnte später öffnen Cold Case-Ermittler die Akte erneut und werden fündig. In der Türkei wird Nazmi G. festgenommen. Er ist heute 67 und hatte damals eine Beziehung mit Maria Köhler. Die Anklage wirft ihm Mord vor, auch deshalb, weil alles andere, wie etwa Totschlag, bereits verjährt wäre. Nazmi G. war nach der Tat in die Türkei abgehauen, er kehrte aber später nach Aschaffenburg zurück und lebte dort jahrzehntelang unerkannt mit falschen Papieren.
1: Nürnberg zählt zu den sichersten Großstädten Deutschlands. Im bundesweiten Vergleich der Städte mit über 200.000 EinwohnerInnen liegt Nürnberg 2025 auf Grundlage der polizeilichen Kriminalstatistik auf Platz 5. Laut Mittelfrankens Polizeipräsident Gernot Hochholz bewegt sich das Kriminalitätsniveau in Nürnberg im Langzeitvergleich auf einem niedrigen Stand. Statistisch gesehen gelingt es den PolizeibeamtInnen weiterhin, 2 von 3 Straftaten aufzuklären. Die Aufklärungsquote hat sich damit leicht verbessert. Angestiegen ist jedoch die Zahl der sexuellen Belästigungen. Mit 165 Fällen ist sie um rund 60% gestiegen. Zurückgegangen sind die Fälle von Laden- und Taschendiebstahl. Im Vorjahr lag Nürnberg noch auf dem 2. Platz der sichersten deutschen Großstädte mit mehr als 200.000 EinwohnerInnen. In der Fußball-Europa League will Freiburg heute Abend den Sprung ins Finale schaffen. Zu Gast ist Sporting Braga aus Portugal. Das Hinspiel hatten die Breisgauer verloren. Fabian Schaffer berichtet.
3: Die Ausgangslage ist klar. Die Freiburger müssen gewinnen, um weiterzukommen. Es wäre der erste Einzug in ein Europapokalfinale. Insgesamt gehe es in der Partie um Klarheit, Disziplin und Vertrauen, sagte SC-Coach Julian Schuster. Das Hinspiel hatten die Freiburger mit 1:2 verloren. Ob es mit dem Traum vom Finale in Istanbul klappt für den SC, entscheidet sich ab 21 Uhr. Da ist Anstoß in Freiburg.

0: Im anderen Halbfinale stehen sich im rein englischen Duell Aston Villa und Nottingham Forest gegenüber.
1: Das waren die Max Neo Nachrichten. Die nächsten Nachrichten gibt es in einer Stunde.
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3: Hallo ihr Lieben, ich bin Sarah, Endspurt auf Max Neo, dem Sender mit der neuesten Musik hier in Franken. Es gibt Dinge, die man mit Geld nicht kaufen kann. Dinge wie Freundschaft, Gesundheit, Liebe. Wie André Gide so schön sagte, das Geheimnis des Glücks liegt nicht im Besitz, sondern im Geben. Wer andere glücklich macht, wird glücklich. Okay, aber wie ist das denn, wenn man ganz viel besitzt? Was tut man dann? Mehr dazu in wenigen Minuten und ihr hört jetzt Honey, I'm Home Alive.

0: Pink Floyd mit Money. Geld regiert die Welt, zumindest wenn man dem bekannten Sprichwort glaubt. Aber stimmt das wirklich? Wir von Max Neo wollten wissen, was ihr machen würdet, wenn Geld keine Rolle spielt.
1: Geld keine Rolle spielen? Ich würde genau das machen, was ich jetzt auch mache. Mein Lieblingsberuf ausüben. Restaurator.
2: Riesengroßer Urlaub und einfach genießen.
3: Ich glaube, das funktioniert einfach nicht. Das Leben genießen, da kann man auch was mal wieder.
4: Okay, dann würde ich eine Weltreise machen in alle möglichen Länder, auf Schiffen, Flugzeug, wo immer, aber würde dann eben ganz tolle Sachen machen, um so quasi die ganze Welt kennenzulernen. Das wäre so mein Wunsch.

0: Michael Eldeck mit Superstar. Ihr hört Max Neo, den Endspurt mit Sarah. Süße Schmerzen, genau das sagt die Musik von Schmerzis. Das Duo aus Berlin besteht aus Tom und Vin und obwohl die beiden noch nicht lange zusammen Musik machen, haben sie schon einen Sound, der sofort hängen bleibt. Eine Mischung aus Indie, Wave und Trap. Ihre Debüt-IP Rapstar kam Anfang des Jahres raus. Da geht's nicht nur um Party, es geht um Druck, Unsicherheit und das Gefühl, manchmal nicht klarzukommen. Noch sind die Schmerzis Newcomer, aber das nächste ist schon da. Der nächste Schritt. Im Juli stehen sie unter anderem beim Lollapalooza in Berlin auf der Bühne.
1: Hier ist Tom von Schmerzis. Ja genau, Schmerzis sowie Schmerzen, aber auf süß. Und ihr hört jetzt unseren Track Berliner Waterloo, also dranbleiben. Let's go.

So zur Entstehung ist zu sagen, dieser Song ist eine True Story. Ich habe mich vor ein paar Jahren Hals über Kopf verliebt in eine Person, die mir gesagt hat, okay, ich muss jetzt in ein paar Wochen auch wieder gehen. Ich bin jetzt nur kurz in Berlin und wir hatten eine gute Zeit. Und was macht man da als chronischer Romantiker? Man steigert sich immer weiter rein und hört nicht auf und denkt nicht an den letzten Tag. Und manchmal lohnt sich das vielleicht. Ihr hört jetzt unseren neuen Track Perlu

Unsere Hommage an unsere Lieblingsbar in Berlin Moabit, die es leider nicht mehr gibt, in der wir aber sehr gerne waren und abgehangen haben. Und damit irgendwas von der Bar übrig bleibt, haben wir den Song geschrieben. Und wir haben auch ein Musikvideo gedreht mit all unseren Friends nochmal in der leeren Bar. Vincent wird an die Wand geklebt, okay? Wenn ihr wissen wollt, warum, dann guckt euch unbedingt dieses Musikvideo an. Ihr hört unseren neuen Track NASA.

NASA ist ein Love Song. Es geht darum, dass am Anfang von Beziehungen man oft unsicher ist und irgendwelche Rollenbilder erfüllen möchte, die gar nicht zu einem passen. Und am Ende wird man dafür auch nicht geliebt. Wir singen dann, blaue Flecken werden lila, ich bin hässliches gewohnt, ich bin ein Berliner. Das heißt, dass auch hässliche Dinge wieder gut werden können. Und nur wenn du einmal ein Arschloch warst, dann bist du es nicht immer. Und ruh dich auf jeden Fall nicht darauf aus, weil du musst besser werden.

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0: Ridings hatte mit Castles einen riesen Erfolg. Und Erfolg hat auch manchmal seine Schattenseiten. An nur einem Tag hat Fryer Ridings ihr komplettes Management verloren und stand plötzlich alleine da. Trotzdem haben ihre Fans weiter zu ihr gehalten, auch ohne Label. Der Austausch mit Menschen, die dieselbe Leidenschaft teilen, hat ihr neue Energie gegeben. So konnte sie wieder an ihrem dritten Album arbeiten. Mit ihrem neuen Song Wild Horse sagt Fryer Ridings jetzt ganz klar, das ist meins. Der Track ist eine Hommage an die Frauen in ihrem Umfeld und hat für sie eine ganz besondere emotionale Bedeutung.
1: Hi, I'm Fryer Ridings and this is my new single Wild Horse. I hope you enjoy it.

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1: Im Studio Lena Schnelle. Guten Tag. Bund, Länder und Kommunen werden in den nächsten Jahren weniger Steuereinnahmen erhalten als erwartet. Das geht aus der aktuellen Steuerschätzung des Bundesfinanzministeriums hervor. Die Steuereinnahmen von Bund, Ländern und Kommunen brechen dieses Jahr voraussichtlich um 17,8 Milliarden Euro ein. Im nächsten Jahr wird allein der Bund 10,1 Milliarden Euro weniger an Steuereinnahmen erhalten. Laut Bundesfinanzminister Lars Klingbeil sind die Steuerausfälle auf externe Einflüsse zurückzuführen. Vor allem der Iran-Krieg schade der Wirtschaft. Viele pflegende Menschen verlieren das Haus oder den Großteil ihres Vermögens. Das hat eine Umfrage im Auftrag der DAK Gesundheit ergeben. Demnach haben 49% der befragten Pflegenden Pflegearmut bei sich selbst oder im näheren Umfeld erlebt, zum Beispiel bei Verwandten oder Bekannten. 2/3 aller Befragten befürworten eine umfassende Pflegereform. Die EU hat eine Milliardenförderung für die deutsche Industrie genehmigt. Demnach darf die Bundesregierung mit 5 Milliarden Euro Unternehmen unterstützen, die auf eine klimafreundlichere Produktion umsteigen. Davon sollen vor allem energieintensive Branchen profitieren und mehr Planungssicherheit bekommen. Wenn Unternehmen gefördert werden, müssen sie Auflagen erfüllen. So müssen sie zum Beispiel innerhalb von 4 Jahren ihre CO2-Emissionen um mindestens die Hälfte senken. In der EU gelten strenge Regeln, wenn ein Staat Unternehmen mit Geld oder Steuervorteilen unterstützen will. Deswegen war die Zustimmung der EU nötig. In der Fußball-Europa League will Freiburg heute Abend den Sprung ins Finale schaffen. Zu Gast ist Sporting Braga aus Portugal. Das Hinspiel hatten die Breisgauer verloren. Fabian Schaffer berichtet.
2: Die Ausgangslage ist klar. Die Freiburger müssen gewinnen, um weiterzukommen. Es wäre der erste Einzug in ein Europapokalfinale. Insgesamt gehe es in der Partie um Klarheit, Disziplin und Vertrauen, sagte SC-Coach Julian Schuster. Das Hinspiel hatten die Freiburger mit 1:2 verloren. Ob es mit dem Traum vom Finale in Istanbul klappt für den SC, entscheidet sich ab 21 Uhr. Da ist Anstoß in Freiburg. Im anderen Halbfinale stehen sich im rein englischen Duell Aston Villa und Nottingham Forest gegenüber.
1: Das waren die Max Neo Nachrichten. Die nächsten Nachrichten gibt es in einer Stunde.
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3: Hallo ihr Lieben, ich bin Sarah, Endspurt auf Max Neo, dem Sender mit den neuesten Hits aus Franken. Ja, wer andere glücklich macht, wird glücklich und das fängt mit dem Geben an. Aber in einer wahren Freundschaft kommt das aus dem Herzen und nicht immer muss das Geben etwas kosten. Eine Tasse Kaffee, ein paar aufmunternde Worte oder einfach mal eine kleine Umarmung können bereits den Tag enorm verändern. Und falls es doch mal etwas kosten darf, hier ein kleiner Tipp. Im Freundeskreis kommen unter anderem geschenkte Konzerttickets echt cool an. Ich habe meine Freundin letztes Wochenende zur Max Neo Geburtstagsparty eingeladen. Die Party war mega und übrigens sind da 3 krasse Bands aufgetreten, was ich echt, echt Hammer fand. Und welchen Stars ihr mal gerne auf Konzert in Nürnberg begegnen wollt, ja, darüber reden wir in wenigen Minuten und ihr hört jetzt Josie Miller

0: mit I Like It. Bad Bunny gehört gerade zu den größten Stars weltweit. 2025 war er der meistgestreamte Künstler auf Spotify und auch seine Performance beim Super Bowl hat für viel Aufmerksamkeit gesorgt. Ja, der Auftritt war mega. Für sein komplettes spanisches Album hat er sogar den Preis Album des Jahres gewonnen. Im Juni kommt er auch nach Deutschland für ein Konzert in Düsseldorf. Und er ist nicht der Einzige. Auch BTS, The Weeknd und Metallica stehen dieses Jahr in Deutschland auf der Bühne. Wäre nur schön, wenn dabei öfter Nürnberg auf dem Tourplan stehen würde. Wir von Max Neo haben deshalb euch gefragt, welche Künstlerinnen und Künstler ihr gerne mal in Nürnberg sehen würdet.
1: Ich würde gerne TXT sehen. Hier in Nürnberg ist einfach, gibt es keine K-Pop-Gruppen, die so auftreten.
2: Eminem wäre ganz geil. Ja, der hat einen relativ geilen Flow, finde ich, in dem, was er so rappt.
3: Ich mag Olivia Dean voll gerne. Ich mag die Musik von ihr, die ist so ein bisschen edgy und so ein bisschen chillig.
4: Irgendwas Internationales. Am besten wäre natürlich so Harry Styles, ne?
5: Crow macht coole Musik, macht Spaß zuzuhören.
6: Mag Uwe Kling, weil der witzig ist. Das ist der mit dem Känguru. Ja, der war halt hier noch nie und dann müsste ich nirgendwo hinfahren.
7: John Michael Howell, der ist sozusagen Newcomer. Ich finde seine Musik echt inspirierend.
8: Die meisten leben schon nicht mehr, die ich gerne sehen würde. Cat Stevens. Ja, weil mich seine Musik anspricht und sein ganzes Leben.
9: Die Backstreet Boys, weil ich glaube in dem Alter bin und ich habe damals nie die Gelegenheit gehabt, als Jugendliche die zu sehen und das wäre jetzt absolut mein Traum.

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0: hört Max Neo den Endspurt mit Sarah. Wer andere glücklich macht, wird glücklich und das fängt mit dem Geben an. Anderen Wärme geben, wenn es ihnen schlecht geht. Für sie da sein, wenn das Leben gerade schwer ist. Für die deutsche Popsängerin Wilhelmine hat genau das viel mit Freude zu tun. Mit dem Gefühl, andere glücklich zu sehen und selbst Glück weiterzugeben. Mit ihren ehrlichen, emotionalen Songs erreicht sie viele Fans. In ihren Texten geht es oft um Themen wie Female Rage, Empowerment und Heilung. Ihre neue Single Tanz vor dir steht dabei für etwas sehr Persönliches, das Zurückfinden zu Leichtigkeit und Unbeschwertheit.
1: Hallo ihr Lieben, hier spricht Wilhelmine und das ist mein neues Lied Tanz vor dir. Viel Spaß damit. 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
1: Lost Boy Lino mit Ein Fehler reicht. Ihr Lieben, das waren 2 Stunden Max Neo mit mir, Sarah. Jetzt ist es kurz vor 17 Uhr. Das Geheimnis des Glücks liegt nicht im Besitz, sondern im Geben. Wer andere glücklich macht, wird glücklich. Bleibt gesund, meine Lieben, bleibt in der Liebe und bleibt in der Freundschaft mit Max Neo, denn das macht uns glücklich. Euch noch viel Spaß mit unserem Programm, gleich das Nachrichtenmagazin mit Lena und ihr hört jetzt Steaming Satellites mit I Think I've Had Enough.

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1: Im Studio Lena Schnelle. Guten Tag. Bund, Länder und Kommunen werden in den nächsten Jahren weniger Steuereinnahmen erhalten als erwartet. Das geht aus der aktuellen Steuerschätzung des Bundesfinanzministeriums hervor. Die Steuereinnahmen von Bund, Ländern und Kommunen brechen dieses Jahr voraussichtlich um 17,8 Milliarden Euro ein. Im nächsten Jahr wird allein der Bund 10,1 Milliarden Euro weniger an Steuereinnahmen erhalten. Laut Bundesfinanzminister Lars Klingbeil sind die Steuerausfälle auf externe Einflüsse zurückzuführen. Vor allem der Iran-Krieg schade der Wirtschaft. Die EU hat eine Milliardenförderung für die deutsche Industrie genehmigt. Demnach darf die Bundesregierung mit 5 Milliarden Euro Unternehmen unterstützen, die auf eine klimafreundlichere Produktion umsteigen. Davon sollen vor allem energieintensive Branchen profitieren und mehr Planungssicherheit bekommen. Wenn Unternehmen gefördert werden, müssen sie Auflagen erfüllen. So müssen sie zum Beispiel innerhalb von 4 Jahren ihre CO2-Emissionen um mindestens die Hälfte senken. In der EU gelten strenge Regeln, wenn ein Staat Unternehmen mit Geld oder Steuervorteilen unterstützen will. Deswegen war die Zustimmung der EU nötig. Viele pflegende Menschen verlieren das Haus oder den Großteil ihres Vermögens. Das hat eine Umfrage im Auftrag der DAK Gesundheit ergeben. Demnach haben 49% der befragten Pflegenden Pflegearmut bei sich selbst oder im näheren Umfeld erlebt, zum Beispiel bei Verwandten oder Bekannten. 2/3 aller Befragten befürworten eine umfassende Pflegereform. In der Fußball-Europa League will Freiburg heute Abend den Sprung ins Finale schaffen. Zu Gast ist Sporting Braga aus Portugal. Das Hinspiel hatten die Breisgauer verloren. Fabian Schaffer berichtet.
2: Die Ausgangslage ist klar. Die Freiburger müssen gewinnen, um weiterzukommen. Es wäre der erste Einzug in ein Europapokalfinale. Insgesamt gehe es in der Partie um Klarheit, Disziplin und Vertrauen, sagte SC-Coach Julian Schuster. Das Hinspiel hatten die Freiburger mit 1:2 verloren. Ob es mit dem Traum vom Finale in Istanbul klappt für den SC, entscheidet sich ab 21 Uhr. Da ist Anstoß in Freiburg. Im anderen Halbfinale stehen sich im rein englischen Duell Aston Villa und Nottingham Forest gegenüber.
1: Das waren die Max Neo Nachrichten um 5. Die nächsten Nachrichten gibt es noch in dieser Stunde in unserem Nachrichtenmagazin.
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1: Im Studio Lena Schnelle. Guten Tag. Bund, Länder und Kommunen werden in den nächsten Jahren weniger Steuereinnahmen erhalten als erwartet. Das geht aus der aktuellen Steuerschätzung des Bundesfinanzministeriums hervor. Die Steuereinnahmen von Bund, Ländern und Kommunen brechen dieses Jahr voraussichtlich um 17,8 Milliarden Euro ein. Im nächsten Jahr wird allein der Bund 10,1 Milliarden Euro weniger an Steuereinnahmen erhalten. Laut Bundesfinanzminister Lars Klingbeil sind die Steuerausfälle auf externe Einflüsse zurückzuführen. Vor allem der Iran-Krieg schade der Wirtschaft.

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1: Im Studio Lena Schnelle. Guten Tag. Israel hat gestern Abend trotz Waffenruhe einen Vorort der libanesischen Hauptstadt Beirut mit Bomben angegriffen. Israel und die pro-iranische Hisbollah-Miliz hatten eigentlich eine Feuerpause vereinbart, die seit 3 Wochen gilt. Laut dem israelischen Ministerpräsidenten Benjamin Netanyahu war das Ziel, einen Kommandeur der Hisbollah-Miliz zu töten. Aus Hisbollah-Kreisen heißt es, dass der Kommandeur, sein Stellvertreter und weitere Kämpfer ums Leben gekommen sind. Weltweit wird nach Personen gesucht, die Kontakt mit Menschen hatten, die sich mit dem Hantavirus infiziert haben. Eine Stewardess hatte leichte Krankheitssymptome gezeigt, nachdem sie in Johannesburg an Bord Kontakt mit einer Infizierten hatte, die später gestorben ist. Die Verstorbene war zuvor auf dem Kreuzfahrtschiff, auf dem es mehrere Infektionsfälle gab. Die Stewardess befindet sich nun in Amsterdam in Isolation. Die Behörden versuchen aktuell, alle Kontakte von betroffenen PassagierInnen nachzuverfolgen. Die EU hat sich darauf geeinigt, sexualisierte KI-Deepfakes zu verbieten. Laut der zyprischen Ratspräsidentschaft haben sich VertreterInnen des EU-Parlaments und der Mitgliedstaaten darauf geeinigt. Demnach sollen Anwendungen, mit denen man sexualisierte Deepfakes erstellen kann, künftig verboten sein. Unter Deepfakes fallen zum Beispiel auch Pornovideos, in die das Gesicht einer anderen Person eingefügt oder die Stimme künstlich nachgeahmt wird. Unter das Verbot soll auch das Erstellen von Inhalten fallen, die sexuellen Kindesmissbrauch zeigen. Die EU hat eine Milliardenförderung für die deutsche Industrie genehmigt. Demnach darf die Bundesregierung mit 5 Milliarden Euro Unternehmen unterstützen, die auf eine klimafreundlichere Produktion umsteigen. Davon sollen vor allem energieintensive Branchen profitieren und mehr Planungssicherheit bekommen. Wenn Unternehmen gefördert werden, müssen sie Auflagen erfüllen. So müssen sie zum Beispiel innerhalb von 4 Jahren ihre CO2-Emissionen um mindestens die Hälfte senken. In der EU gelten strenge Regeln, wenn ein Staat Unternehmen mit Geld oder Steuervorteilen unterstützen will. Deswegen war die Zustimmung der EU nötig.

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1: Im Studio Lena Schnelle. Guten Tag. Viele pflegende Menschen verlieren das Haus oder den Großteil ihres Vermögens. Das hat eine Umfrage im Auftrag der DAK Gesundheit ergeben. Demnach haben 49% der befragten Pflegenden Pflegearmut bei sich selbst oder im näheren Umfeld erlebt, zum Beispiel bei Verwandten oder Bekannten. 2/3 aller Befragten befürworten eine umfassende Pflegereform. Die Gewerkschaft Verdi hat zu Warnstreiks bei der Deutschen Telekom aufgerufen. Diesmal trifft der Ausstand auch Bayern. Es kann heute vorkommen, dass Termine mit TechnikerInnen platzen, Telekom-Shops geschlossen sind oder die Hotline unbesetzt bleibt. Verdi fordert einen Lohnplus von 6,6% und einen jährlichen Bonus von 660 € für Gewerkschaftsmitglieder. Ab Montag wird wieder darüber verhandelt.

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1: Im Studio Lena Schnelle. Guten Tag. In Aschaffenburg hat heute ein Prozess um einen Mord begonnen, der fast 42 Jahre zurückliegt. Ein 67-jähriger Mann ist angeklagt. Er hat zugegeben, als junger Mann seine Ex-Freundin in Aschaffenburg umgebracht zu haben. Markus Giesbert berichtet aus Aschaffenburg.
2: 1984 wird in einem Wohnheim die Leiche der 19-jährigen Schwesternschülerin Maria Köhler gefunden. Die Ermittlungen führen ins Leere, der Fall wandert ins Archiv. Jahrzehnte später öffnen Cold Case-Ermittler die Akte erneut und werden fündig. In der Türkei wird Nazmi G. festgenommen. Er ist heute 67 und hatte damals eine Beziehung mit Maria Köhler. Die Anklage wirft ihm Mord vor, auch deshalb, weil alles andere, wie etwa Totschlag, bereits verjährt wäre. Nazmi G. war nach der Tat in die Türkei abgehauen, er kehrte aber später nach Aschaffenburg zurück und lebte dort jahrzehntelang unerkannt mit falschen Papieren.
1: Der Bayerische Landtag befürwortet, dass die US-Truppenbasen in Bayern erhalten bleiben. Bis auf die AfD-Fraktion haben alle Fraktionen für zwei entsprechende Dringlichkeitsanträge von CSU, Freien Wählern und SPD gestimmt. Laut dem Antrag der Regierungskoalition soll vor allem der Abzug der 5000 US-SoldatInnen aus Vilseck verhindert werden. Dadurch würde die Oberpfalz einen jährlichen Verlust von 700 Millionen Euro an Kaufkraft und Investitionen haben. Deswegen wird der US-Präsident Donald Trump aufgefordert, seinen Entschluss zu überdenken. Mütter in Bayern sind heute finanziell unabhängiger als noch vor 15 Jahren. Das zeigt eine neue Grafik des Bayerischen Landesamtes für Statistik. Demnach haben letztes Jahr 2/3 der Mütter in Partnerschaften in Bayern den Großteil ihres Lebensunterhalts selbst finanziert. 2010 waren es noch 10% weniger Mütter. Bei den Vätern in Partnerschaften hat sich der Wert im 15-Jahres-Vergleich nicht verändert. Er liegt bei 93%. Trotzdem ist im Jahr 2025 jede fünfte Mutter auf die Einkünfte des Partners oder einer angehörigen Person angewiesen. Auch das Elterngeld spielt für Mütter heute eine wichtigere Rolle als noch vor 15 Jahren.

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1: Im Studio Lena Schnelle. Guten Tag. Nürnberg zählt zu den sichersten Großstädten Deutschlands. Im bundesweiten Vergleich der Städte mit über 200.000 EinwohnerInnen liegt Nürnberg 2025 auf Grundlage der polizeilichen Kriminalstatistik auf Platz 5. Laut Mittelfrankens Polizeipräsident Gernot Hochholz bewegt sich das Kriminalitätsniveau in Nürnberg im Langzeitvergleich auf einem niedrigen Stand. Statistisch gesehen gelingt es den PolizeibeamtInnen weiterhin, 2 von 3 Straftaten aufzuklären. Die Aufklärungsquote hat sich damit leicht verbessert. Angestiegen ist jedoch die Zahl der sexuellen Belästigungen. Mit 165 Fällen ist sie um rund 60% gestiegen. Zurückgegangen sind die Fälle von Laden- und Taschendiebstahl. Im Vorjahr lag Nürnberg noch auf dem 2. Platz der sichersten deutschen Großstädte mit mehr als 200.000 EinwohnerInnen. Im Rother Gemeindeteil Untersteinbach hat gestern Abend ein Einfamilienhaus gebrannt. Die Feuerwehr konnte das Feuer schnell unter Kontrolle bringen und den Brand löschen. 4 BewohnerInnen sind mit Verdacht auf eine Rauchgasvergiftung in ein Krankenhaus gebracht worden. Das Wohnhaus ist momentan nicht mehr bewohnbar. Laut ersten Schätzungen liegt der Sachschaden im 6-stelligen Bereich. Die Brandursache ist noch unklar.

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1: Im Studio Lena Schnelle. Guten Tag. Aus der Traum vom Finale in der Fußball-Champions League. Der FC Bayern München ist gestern Abend im Halbfinal-Rückspiel gegen Paris Saint-Germain nicht über ein 1:1 hinausgekommen und damit ausgeschieden. Fabian Schaffer berichtet.
2: Das erste Duell war 4:5 aus Bayerns Sicht ausgegangen und es dauerte diesmal keine 3 Minuten, bis der Ball schon wieder im Netz zappelte. Weltfußballer Dembélé traf für Paris, jetzt mussten die Bayern schon 2 Tore aufholen. In der Folge sorgte vor allem Schiedsrichter Pinheiro für Diskussionen, der mehrmals fragwürdige Entscheidungen traf gegen die Bayern. Der Ausgleich von Kane in der Nachspielzeit fiel dann zu spät und Titelverteidiger Paris trifft nun im Finale von Budapest auf Arsenal.
1: Der ehemalige Fußballnationalspieler Niklas Süle hat sein Karriereende für den Sommer angekündigt. Der 30 Jahre alte Innenverteidiger von Borussia Dortmund hat das im Podcast Spielmacher mitgeteilt. Süle hat nach eigener Aussage schon länger mit dem Gedanken gespielt. Der endgültige Entschluss ist nach dem Spiel des BVB in Hoffenheim gefallen, in dem er sich am Knie verletzt hatte. Das MRT hatte zwar ergeben, dass er keinen Kreuzbandriss erlitten hatte, aber für ihn stand sein Entschluss fest. Süle hatte zwischen 2016 und 2023 insgesamt 49 Länderspiele bestritten. In seiner Karriere hat er für Hoffenheim, den FC Bayern und den BVB gespielt. Er ist 5-maliger deutscher Meister, hat die Champions League und 2-mal den DFB-Pokal gewonnen. In der Fußball-Europa League will Freiburg heute Abend den Sprung ins Finale schaffen. Zu Gast ist Sporting Braga aus Portugal. Das Hinspiel hatten die Breisgauer verloren. Fabian Schaffer berichtet.
2: Die Ausgangslage ist klar, die Freiburger müssen gewinnen, um weiterzukommen. Es wäre der erste Einzug in ein Europapokalfinale. Insgesamt gehe es in der Partie um Klarheit, Disziplin und Vertrauen, sagte SC-Coach Julian Schuster. Das Hinspiel hatten die Freiburger mit 1:2 verloren. Ob es mit dem Traum vom Finale in Istanbul klappt für den SC, entscheidet sich ab 21 Uhr. Da ist Anstoß in Freiburg. Im anderen Halbfinale stehen sich im rein englischen Duell Aston Villa und Nottingham Forest gegenüber.
1: Das war das Max Neo Nachrichtenmagazin mit Lena Schnelle. Gute Unterhaltung mit dem weiteren Programm.

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Ihr hört Frisbeard Jugendradio auf Max Neo. Ich bin Friedrich und das war der Song White on White. Das Berliner Avantgarde-Pop-Trio Painting gibt auf seinem aktuellen Album Snatchup of Pure Attention der KI eine menschliche Stimme und lässt nun mit einer neuen Remix-Reihe andere Künstlerinnen sprechen. Das vierte und finale Stück dieser Reihe ist die Zusammenarbeit mit Krauer, dem Produzenten und Videokünstler Christian Grochau. White on White, Krauer-Version, sowie die komplette EP Snapshot of Pure Attention Remixes erscheint am 6. Mai 2026 bei Sinnbus und Lost Map. Wir hören uns gleich noch einen Song von dem neuen Album an.

Ihr hört Free Spirit Jugendradio auf Max Neo. Ich bin Friedrich und das war die Band Panting mit dem Song Momento. Free Spirit wird diese Woche sehr musiklastig. Aber ich habe auch noch einen Kinotipp für euch. Ich war nämlich diese Woche im neuen Super Mario Film. Der Super Mario Galaxy Film ist seit dem 1. April 2026 in den deutschen Kinos zu sehen. Es handelt sich um die Fortsetzung von der Super Mario Bros. Film aus 2023. Regie führten erneut Aaron Horvath und Michael Jelenic. Produziert wurde der Film von Illumination und Nintendo. Die Handlung: Bowser Jr. entführt Prinzessin Rosalina. Mario, Luigi, Prinzessin Peach und Yoshi reisen durch das All, um sie zu befreien und Bowsers Pläne zu stoppen. Der Film basiert auf dem Videospiel Super Mario Galaxy von 2007, enthält aber auch Verweise auf andere Mario-Titel. Die Laufzeit beträgt 98 Minuten. Die FSK-Freigabe liegt bei 6 Jahren. Der Film setzt stark auf computergenerierte Effekte und eine schnelle Abfolge von Action-Szenen in unterschiedlichen Weltraumumgebungen. Der Super Mario Galaxy Film richtet sich vor allem an Familien und Fans der Videospielreihe. Er bietet technisch aufwendige Unterhaltung, legt den Schwerpunkt aber klar auf Optik und Tempo statt auf Handlungstiefe. Die Kritiken fallen gemischt aus. Gelobt werden Animation und Musik, kritisiert wird die dünne Handlung. So fasst zumindest Meta AI meine Meinung über den Film zusammen.

0: Ihr hört Freespirit Jugendradio auf Max Neo. Ich bin Friedrich und das war schon der erste Song von He Told Me To. He Told Me To ist das Alt-Pop-Pseudonym des Coburger Songwriters Sandro Weich. Irgendwo zwischen Bedroom-Pop und Bühnenkante, zwischen Selbstironie und Abgrund. Seine Songs erzählen von Verletzlichkeit und Widersprüchen, von Wut und Wärme, von alten Wunden und neuen Blickwinkeln. Verschrobenem Humor und einem Sound zwischen Cat Frankie, Cigarettes After Sex und der poppigen Seite von Nine Inch Nails. Wir lernen He Told Me To jetzt näher kennen.
1: Hallo, erstmal.
2: Guten Tag.
0: Anfangs bist du noch alleine mit Loopstation aufgetreten. Was hat sich seither getan?
2: In der Kurzform Lebenskrisen, Veränderungen und auch die mehr oder weniger Unlust, noch alleine aufzutreten.
0: Bei Nürnberg Pop warst du noch alleine. Das hier ist aber schon eine ganze Weile her.
2: Ja, ich weiß nicht mehr genau, welches Jahr Nürnberg Pop war, bis 2019 wahrscheinlich war. Und dann war diese Bandsache so ein Corona-Projekt. Ja.
1: Und jetzt sitzt ihr hier zu zweit auf dem Sofa. Hallo, stell dich mal vor.
0: Und jetzt seid ihr zu zweit hier. Stell dich doch auch bitte auch mal vor.
3: Hallo, ich bin die Vanessa. Ich darf ab und zu mit meinem Sandro auftreten. Das ist immer ganz lustig, weil wenn ich den Anruf oder die Nachricht bekomme, dann weiß ich nie, was er jetzt genau von mir will. Manchmal sitze ich dann am Schlagzeug, manchmal am Bass, manchmal dann Key und Gitarre. Also das ist dann, bleibt immer aufregend.
0: Spielt ihr denn dann in verschiedenen Konstellationen?
2: Tatsächlich, ja. Also das ganze Ding ist zu viert. Da spielt Vanessa jetzt aktuell Keys und Gitarre und singt. Genau, und heute ist so ein kleineres Duo, was wir spielen.
0: Ist aufnahmetechnisch was geplant?
2: Ist auch aufnahmetechnisch was passiert dieses, welches Jahr haben wir? 2026, letztes Jahr, nur digital halt, haben wir das Album Noses Like Aliens rausgebracht, was quasi während dieser ganzen kritischen Lebensphase schon auf dem Tisch lag und dann konnte ich eine Zeit lang keine Musik machen oder habe es einfach dann, ja, war schlimm. Und ich habe es dann danach veröffentlicht quasi.
0: Und wie sieht es mit dem nächsten Album aus?
2: Also zwei Songs sind fertig. Dann, warte mal, Anfang nächsten Jahres, oder? Oder Ende diesen Jahres.
3: Oh, gefährliche Versprechungen hier.
2: Ja.
0: Wo findet man dich auf Instagram?
2: HeToldMeToo_.de.
0: Bist du bei den Aufnahmen auch wieder dabei?
3: Das ist eine gute Frage. Ich denke, ich werde dann im Live-Kontext danach wieder dabei. Jetzt guck mal, lass mal probieren, ob das live funktioniert, wie ich mir das ausgedacht habe im Album.
0: Machst du das alles alleine?
2: Ich sehe es anders, aber da können wir dann nochmal drüber sprechen.
3: Oh, interessant.
2: Ja, weil das Ding ja ist, dass jetzt, ist das schon länger so, und ich war es ja auch, dass alle Solo-Acts werden und deswegen wird es immer attraktiver, eine Band zu sein, sich auch als solche zu verkaufen und so zu schreiben. Deswegen, ja, ich würde es gern zusammen machen.
3: Oh, das ist ja voll schön. Erfährt man ganz neue Sachen hier.
2: Wenn du möchtest. Das ist alles eine Erprobungsphase.
3: Ach Mensch, mit dir doch immer, Sandro, das weißt du doch.
0: Dann hören wir also in einem Jahr das gemeinsam gemachte Album.
2: Sehr gerne. Und wenn wir kein Vinyl pressen müssen, dann ist es sogar realistisch.

0: Ich überlege, irgendein Loop fehlt doch noch, oder? Ah, ja, okay. Und Vanessa an meinem Gedächtnis.
1: Muss man ihn schon an die eigenen Songs erinnern.

Ihr hört Freespirit Jugendradio auf Max Neo. Das war He Told Me To mit dem Song Let's Be Friends. Der Sommer steht vor der Tür und wenn ihr Lust auf eine tolle Stadt habt, können wir euch Hamburg empfehlen. Es ist insgesamt eine sehr schöne Stadt und hat auch sehr viel zu bieten. Es gibt zum Beispiel das moderne Kunstmuseum oder auch ein Schokoladenmuseum. Natürlich auch die Klassiker wie die Musicals auf der Musicalinsel. Oder ihr fahrt weiter an die Nordsee. Da gibt es zum Beispiel in Esens-Bensersiel ein tolles Schwimmbad mit vielen Rutschen und großen Becken.

0: Ihr hört Free Spirit Jugendradio auf Max Neo. Das waren zwei Songs von der Band No Rest for He Preaches. Hannah, Rose, Max, Anna und Frank sind zusammen No Rest for the Preachers. Eine junge Band aus Fürth, die mit Singer-Songwriter-Musik beschrieben werden kann, ohne wirklich Singer-Songwriter zu sein. Mit zwei Gitarren, Schlagzeug, Ukulele und Bass entsteht instrumentell ein Klangteppich, der kaum einem einzelnen Genre zugeordnet werden kann. Kurzum, sie machen Musik, die von Herzen kommt. Ganz ohne Schublade, aber mit Drive. Im Winter 2019 trafen die fünf Freundinnen, die sich teilweise schon seit ihrer Kindheit kennen, zum ersten Mal als Gruppe musikalisch aufeinander. Zuvor gab es schon gemeinsame Wurzeln in Sinfonieorchestern oder Chören. Wir haben No Rest for the Preachers live getroffen. Stellt euch doch mal bitte vor.
1: Genau, wir sind eine fünfköpfige Folkband aus Fürth. Wir haben den Max am Schlagzeug, Frank am Kontrabass, Hannah an der Akustikgitarre, Anna, meine Schwester, an der Ukulele und ich bin an der E-Gitarre und Geige. Und wir drei Mädels, wir singen und genau, wir machen Musik, die gute Laune macht hoffentlich.
2: Und diese Stimme gehört natürlich zu Rose Vincent.
1: Genau. Hi.
0: Was passiert denn aktuell so bei euch?
1: Wir haben ein Album aufgenommen, unser erstes Studioalbum nach unserer EP Now You Know. Und zwar heißt das Album Letters from June und das ist auch im Juni rausgekommen, passend zum Namen. Genau, und seitdem haben wir das auch ab und zu mal aufgeführt.
0: Wie hat das Publikum die Platte aufgenommen?
2: Das Publikum war absolut begeistert. Wir hätten nichts anderes erwartet. Leider gab es letztes Jahr noch nicht ganz so viele Konzerte mit dem neuen Album. Das hatte krankheitliche und Verletzungsgründe. Aber das haben wir jetzt schon im Februar und noch letztes Jahr im Herbst gut nachgeholt. Und das soll auch für dieses Jahr nicht so bleiben. Also da ist noch einiges geplant.
0: Aber die nächsten Konzerttermine stehen schon.
1: Ja, und zwar am 18. Juli, da ist umsonst und draußen in Beiersdorf. Und dann haben wir noch im August einen Gig, und zwar am 27. Das ist die One Mic Night. Das ist geplant für den Sommer.
0: Seid ihr schon wieder im Studio für das nächste Album?
3: Also im Studio noch nicht, aber wir haben jetzt über Pfingsten, übers verlängerte Wochenende, ein Songwriting-Wochenende geplant und wollen da mal so eine neue Strategie versuchen, Songs zu schreiben, weil bisher das immer Rose, Anna und ich, also die drei Sängerinnen, gemacht haben. Und jetzt wollen wir mal versuchen, da von vornherein, also mal zusammen wirklich ranzugehen und dass vielleicht auch mal die beiden Jungs, also Max an den Drums oder der Frank eben mit dem Bass, dass die da mal mit einer Bassline oder mit einem Drum-Pattern beginnen und wir dann eben darauf aufbauen. Und da sind wir mal gespannt, wie das so funktioniert und was dabei rauskommt.
0: Freut ihr euch schon auf diese neue Art zusammenzuarbeiten?
4: Ja, ist auf jeden Fall mal was Neues. Also sonst hat es auch immer gut funktioniert, sich immer zu überlegen, was man dazu spielen kann. Aber ist auf jeden Fall mal ein anderer Ansatz, glaube ich, ja.

0: Ihr hört Free Spirit Jugendradio auf Max Neo. Ich bin Friedrich und das war schon der erste Song der Band Hands Held High. Wir lernen sie jetzt im Interview kennen.
1: Hi.
2: Dankeschön.
0: Wir haben zwei Stimmen gehört. Eigentlich seid ihr zu fünft, oder? Dann stellt euch doch mal bitte vor.
1: Ja, zu fünft sind wir alle.
3: Ich bin der Walli, ich bin der Drummer und ich bin auch seit Anfang an eigentlich dabei.
2: Ich bin der Dominik, bin Gitarrist und Sänger in der Band Hands Held High. Gründungsmitglied quasi, kann man so sagen, ja.
4: Genau, ich bin der Tim, ich bin mittlerweile Keyboarder. Am Anfang habe ich Bass gespielt, das hat jetzt der Andi übernommen, der sich gleich vorstellt.
5: Ich bin der Andi, ich bin der jetzige Bassist, ich bin erst später zur Band dazugekommen und habe quasi den Tim an seiner Rolle abgelöst.
1: Ja, und ich bin die Miri, ich bin auch von Anfang an seit 2017 mit dabei und auch Gründungsmitglied sozusagen.
0: Seit 2017 gibt es euch, aber wir hatten euch noch nie so richtig auf dem Radar. Wo habt ihr euch so lange versteckt?
2: Ja, das stimmt. Also wir kommen eigentlich aus Neumarkt in der Oberpfalz, haben schon ein paar Mal auch gespielt in Nürnberg, aber Corona-Pause hatten wir dann, muss man auch sagen, mal so 2 Jahre, ne? da ist nicht viel gegangen. Aber seitdem sind wir eigentlich jetzt auch wieder voll mit dabei. Ist natürlich immer schwierig, so neben der Arbeit, ne? Also wir versuchen die Konzerte, wir haben jetzt hier nicht irgendwie 20 Konzerte im Jahr, genau, aber machen eigentlich schon immer gern Musik, schauen, dass wir die Auftritte ranbekommen und ja, freuen uns, dass wir jetzt aber auch mal hier sind und vielleicht auch mit dem Radar mal erscheinen.
0: Was habt ihr denn schon alles rausgebracht? Also was haben wir an Alben und Singles verpasst?
2: Wir hatten ganz am Anfang mal 3 Singles. Ich glaube, das war 2018, wenn ich mich richtig erinnere. Ist schon ein Stück her. Ja. Das waren so die ersten Studioerfahrungen. Und dann hatten wir nochmal tatsächlich Ende der Corona-Zeit waren wir, glaube ich, mal im Studio und hatten nochmal 2021 dann ein paar Songs rausgebracht. Das waren 5 Songs auf einer EP.
1: Ja. Das war sozusagen unser erstes Album, wenn man so will. Benny.
2: Ja, und seitdem ist aber schon wieder so viel Zeit vergangen. Also wir wollen jetzt eigentlich auch dieses Jahr wieder Songs aufnehmen. Wir haben echt einige neue am Start. Und das ist so das Ziel für dieses Jahr auch, dann am Ende mal noch eine EP zu haben, ja.
0: Wo finden wir euch im Internet?
2: Hauptsächlich auf Instagram und natürlich auf den Streaming-Plattformen kann man unsere Songs streamen. Hands Held High Band ist quasi der Name für Instagram, genau. Facebook theoretisch auch, aber das wird stiefmütterlich behandelt.
0: Warum musstest du eigentlich von Bass auf Keyboard umstellen?
4: Nee, also wir haben gemerkt, nachdem wir einmal für Dommys eigene Songs zu fünft einen Auftritt gemacht haben, wo ich dann Klavier gespielt habe, dass dieser Bandkontext mit 5 Leuten einfach ein bisschen besser klingt. Es klingt voller und man kann sich mehr ausprobieren. Und der Andi hat dann gleich gesagt, er hat Lust. Und mir hat es auch gefallen, also es war ohne Zwang.
0: Habt ihr anstehende Konzerte?
2: Also jetzt gerade ist nichts geplant, aber wir sind in der Mache und

0: Herns Held High im Freespirit Jugendradio auf Max Neo. Außerdem hören wir noch Musik von Chris Padera, mit dem wir in einer der nächsten Sendungen sprechen. Ich bin Friedrich und verabschiede mich für diese Sendung. Bis zum nächsten Mal.
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1: Hallo, schön, dass ihr eingeschaltet habt. Ich bin Camillo und ihr hört den Funkenflug bei Max Neo auf 106.5 und ich begleite euch durch die nächste Stunde. Ich muss euch was gestehen. Ich bin in letzter Zeit total gestresst. Die Schule, der Alltag und Gedanken über die Zukunft. Wenn ich mal wieder Ruhe brauche, auf andere Gedanken kommen oder einfach mal abschalten will, ist Musik mein Universalpflaster. Ich hoffe zumindest, euer Tag war nicht allzu anstrengend und falls doch, los geht's in eine Stunde Musik mit Holiday von Green Day.
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0: Das war Green Day mit ihrem Song Holiday. Annenmay Kantereit heißt die deutsche Band, die schon seit 2011 fantastische, meistens deutsche Songs produziert. Ihr hört sie jetzt mit Wohin du gehst.
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1: Als nächstes kommt Bastille, eine vierköpfige britische Indie-Rockband mit ihrem Song Good Grief.
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Lebkuchen können nicht atmen. 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Funkenflug, leider gut.

0: Vielleicht.
1: Ihr hört den Funkenflug mit Camelo und das war Kraftklub. Alt-J, die 2007 ins Leben gerufene britische Alternative Folk Band, hatte ihren großen Durchbruch 2012 mit dem Gewinn des englischen Mercury Prize. Mich überzeugten sie mit ihrem Song Left Hand Free und den gibt's ja.

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